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2: Evangélium nach Matthäus. In jener Zeit ging Jesus an seinen Sabbat durch die Kornfelder. Seine Jünger hatten Hunger, sie rissen Ehren ab und aßen sie. Die Pharisäer sahen es und sagten zu ihm, sieh doch, deine Jünger tun etwas, das am Sabbat verboten ist. Er antwortete ihnen, habt ihr nicht gelesen, was David getan hat, als er und seine Begleiter hungrig waren? Wie er in das Haus Gottes ging und wie sich die Schaubrote aßen, die weder er noch seine Begleiter, sondern nur die Priester essen durften. Oder habt ihr nicht im Gesetz gelesen, dass am Sabbat die Priester im Tempel den Sabbat entweichen, ohne sich schuldig zu machen? Ich sage euch, hier geht es um mehr als den Tempel. Wenn ihr begriffen hättet, was das heißt, ich will Barmherzigkeit nicht opfern, dann hättet ihr nicht Unschuldige verurteilt. Denn der Menschensohn ist Herr über den Sabbat. Wort des lebendigen Gottes.